Hier ist das Daily Update vom 2. September, damit einen schönen Mittwoch. Heute vor 70 Jahren wurde Lotto plötzlich richtig groß. Denn im deutschen Lotto-Block lag erstmals mehr als 1 Million Mark im Jackpot. Klingt fast nach dem ersten Lotto-Millionär, aber ganz so einfach war es nicht, denn die Gewinnsumme wurde einfach mal unter 13 Glückspilzen, die alle Zahlen richtig hatten, aufgeteilt. Trotzdem war damit am heutigen Tag vor 70 Jahren erstmals die Millionenmarke im Jackpot geknackt. Und spätestens ab da dürfte bei vielen der Gedanke aufgekommen sein, mit 6 Richtigen könnte sich das Leben ziemlich schnell verändern. Heute vor 104 Jahren bekam Deutschland seine Nationalhymne. Reichspräsident Friedrich Ebert erklärte das Deutschlandlied ganz offiziell zur Hymne. Geschrieben wurde der Text zwar schon viel früher, 1841 von August Heinrich Hoffmann von Fallersleben, heute allerdings wird nur noch die 3. Strophe gesungen, mit den bekannten Worten Einigkeit und Recht und Freiheit. Und genau da kommt vielen wahrscheinlich die Fußball-WM von diesem Jahr wieder in den Kopf. Ja, wir hätten das Lied deutlich gerne deutlich mehr gesungen. Einer der bekanntesten Internetbrowser wird heute volljährig. Google Chrome feiert nämlich heute seinen 18. Geburtstag. Am 2. September 2008 brachte Google den neuen Browser in mehr als 100 Ländern an den Start und griff

damit auch erstmals den damaligen Platzhirsch Internet Explorer an. Kostenlos, schnell und schlicht sollte Chrome sein und das hat er erfüllt. Und heute ist er für viele einfach der ganz normale Weg ins Internet. Aus dem Neuling von damals ist längst ein echter Browser-Gigant geworden. Wir sagen Happy Birthday. Genau diese Melodie haben wahrscheinlich viele sofort noch im Ohr. Heute vor 15 Jahren stand genau dieser Song von Marlon Rodette namens New Age ganz oben in den Charts. Nein.

Am 2. September 2011 schaffte es der Titel auf Platz 1 der deutschen Charts und blieb dort auch ganze 8 Wochen. Der Track klang einfach nach Urlaub und vor allem guter Laune und ist einfach schon wieder 15 Jahre alt. Unglaublich. Und das war das Daily Update vom 2. September. Heute ist übrigens der Tag der Kokosnuss. Man sollte sich dafür einfach heute im Supermarkt mal eine Kokosnuss kaufen. Haben wir auch gemacht. Jetzt liegt die schon seit 3 Stunden hier in der Küche der Radioredaktion. Und wir haben uns einfach damit abgefunden, dass sie geschlossen bleibt. Sven Weikamm, Daily Redaktion.

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3: Wenn es nachts draußen dunkel ist und man in den Himmel schaut und man richtig viel Glück hat, dann kann man manchmal eine Sternschnuppe sehen. Doch ja, bitte nicht traurig sein, wenn es dann doch mal nicht klappt und ihr einfach nur Sterne zählen könnt. Für alle anderen gibt's aber jetzt hier Sternschnuppen in Musikformat.

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2: Kurzer Blick auf die Uhr. Ui, ganz schön spät schon, ne? Wie sieht's aus? Habt ihr schon überlegt, was ihr morgen machen wollt? Noch nicht? Na, dann ist jetzt vielleicht die ideale Zeit dafür. Und damit ihr besser durch die Nacht kommt, hier wieder ein bisschen Musik.

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1: Hier ist das Daily Update vom 2. September, damit einen schönen Mittwoch. Heute vor 70 Jahren wurde Lotto plötzlich richtig groß. Denn im deutschen Lotto-Block lag erstmals mehr als 1 Million Mark im Jackpot. Klingt fast nach dem ersten Lotto-Millionär, aber ganz so einfach war es nicht, denn die Gewinnsumme wurde einfach mal unter 13 Glückspilzen, die alle Zahlen richtig hatten, aufgeteilt. Trotzdem war damit am heutigen Tag vor 70 Jahren erstmals die Millionenmarke im Jackpot geknackt. Und spätestens ab da dürfte bei vielen der Gedanke aufgekommen sein, mit 6 Richtigen könnte sich das Leben ziemlich schnell verändern. Heute vor 104 Jahren bekam Deutschland seine Nationalhymne. Reichspräsident Friedrich Ebert erklärte das Deutschlandlied ganz offiziell zur Hymne. Geschrieben wurde der Text zwar schon viel früher, 1841 von August Heinrich Hoffmann von Fallersleben, heute allerdings wird nur noch die 3. Strophe gesungen, mit den bekannten Worten Einigkeit und Recht und Freiheit. Und genau da kommt vielen wahrscheinlich die Fußball-WM von diesem Jahr wieder in den Kopf. Ja, wir hätten das Lied deutlich gerne deutlich mehr gesungen. Einer der bekanntesten Internetbrowser wird heute volljährig. Google Chrome feiert nämlich heute seinen 18. Geburtstag. Am 2. September 2008 brachte Google den neuen Browser in mehr als 100 Ländern an den Start und griff damit auch erstmals den damaligen Platzhirsch Internet Explorer an. Kostenlos, schnell und schlicht sollte Chrome sein und das hat er erfüllt. Und heute ist er für viele einfach der ganz normale Weg ins Internet. Aus dem Neuling von damals ist längst ein echter Browser-Gigant geworden. Wir sagen Happy Birthday. Genau diese Melodie haben wahrscheinlich viele sofort noch im Ohr. Heute vor 15 Jahren stand genau dieser Song von Marlon Rodette namens New Age ganz oben in den Charts. Nein.

Am 2. September 2011 schaffte es der Titel auf Platz 1 der deutschen Charts und blieb dort auch ganze 8 Wochen. Der Track klang einfach nach Urlaub und vor allem guter Laune und ist einfach schon wieder 15 Jahre alt. Unglaublich. Und das war das Daily Update vom 2. September. Heute ist übrigens der Tag der Kokosnuss. Man sollte sich dafür einfach heute im Supermarkt mal eine Kokosnuss kaufen. Haben wir auch gemacht. Jetzt liegt die schon seit 3 Stunden hier in der Küche der Radioredaktion. Und wir haben uns einfach damit abgefunden, dass sie geschlossen bleibt. Sven Weikamm, Daily Redaktion.

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2: Na, seid ihr auch noch wach vom Radio? Ihr werdet es nicht glauben, aber ich habe mir fest vorgenommen, jetzt vor jedem Schlafengehen einfach mal 20 Liegestütze zu machen. Ja, und da ich so eine Sportskanone bin, bin ich jetzt seit 3 Tagen wach, weil ich mich einfach nicht dazu überwinden kann. Spaß beiseite, hier geht's weiter mit dem, worauf es ankommt, nämlich Musik. Und Sport können die anderen machen.

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1: Aye.

Hier ist das Daily Update vom 2. September, damit einen schönen Mittwoch. Heute vor 70 Jahren wurde Lotto plötzlich richtig groß. Denn im deutschen Lotto-Block lag erstmals mehr als 1 Million Mark im Jackpot. Klingt fast nach dem ersten Lotto-Millionär, aber ganz so einfach war es nicht, denn die Gewinnsumme wurde einfach mal unter 13 Glückspilzen, die alle Zahlen richtig hatten, aufgeteilt. Trotzdem war damit am heutigen Tag vor 70 Jahren erstmals die Millionenmarke im Jackpot geknackt. Und spätestens ab da dürfte bei vielen der Gedanke aufgekommen sein, mit 6 Richtigen könnte sich das Leben ziemlich schnell verändern. Heute vor 104 Jahren bekam Deutschland seine Nationalhymne. Reichspräsident Friedrich Ebert erklärte das Deutschlandlied ganz offiziell zur Hymne. Geschrieben wurde der Text zwar schon viel früher, 1841 von August Heinrich Hoffmann von Fallersleben, heute allerdings wird nur noch die 3. Strophe gesungen, mit den bekannten Worten Einigkeit und Recht und Freiheit. Und genau da kommt vielen wahrscheinlich die Fußball-WM von diesem Jahr wieder in den Kopf. Ja, wir hätten das Lied deutlich gerne deutlich mehr gesungen. Einer der bekanntesten Internetbrowser wird heute volljährig. Google Chrome feiert nämlich heute seinen 18. Geburtstag. Am 2. September 2008 brachte Google den neuen Browser in mehr als 100 Ländern an den Start und griff damit auch erstmals den damaligen Platzhirsch Internet Explorer an. Kostenlos, schnell und schlicht sollte Chrome sein und das hat er erfüllt. Und heute ist er für viele einfach der ganz normale Weg ins Internet. Aus dem Neuling von damals ist längst ein echter Browser-Gigant geworden. Wir sagen Happy Birthday. Genau diese Melodie haben wahrscheinlich viele sofort noch im Ohr. Heute vor 15 Jahren stand genau dieser Song von Marlon Rodette namens New Age ganz oben in den Charts.

Am 2. September 2011 schaffte es der Titel auf Platz 1 der deutschen Charts und blieb dort auch ganze 8 Wochen. Der Track klang einfach nach Urlaub und vor allem guter Laune und ist einfach schon wieder 15 Jahre alt. Unglaublich. Und das war das Daily Update vom 2. September. Heute ist übrigens der Tag der Kokosnuss. Man sollte sich dafür einfach heute im Supermarkt mal eine Kokosnuss kaufen. Haben wir auch gemacht. Jetzt liegt die schon seit 3 Stunden hier.

in der Küche der Radioredaktion und wir haben uns einfach damit abgefunden, dass sie geschlossen bleibt. Sven Beikamp, Daily Redaktion.

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1: Na, wie sieht's aus? Könnt ihr auch nicht schlafen? Gar kein Problem. Dreht die Musik einfach so ein Stück lauter und singt mit. Und vielleicht klappt's dann ja mit dem Müdewerden. Wie dem auch sei, ich bin bei euch. Kommt gut durch die Nacht. Die

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1: Na, wie sieht's aus? Könnt ihr auch nicht schlafen?

Hier ist das Daily Update vom 2. September, damit einen schönen Mittwoch. Heute vor 70 Jahren wurde Lotto plötzlich richtig groß. Denn im deutschen Lotto-Block lag erstmals mehr als 1 Million Mark im Jackpot. Klingt fast nach dem ersten Lotto-Millionär, aber ganz so einfach war es nicht, denn die Gewinnsumme wurde einfach mal unter 13 Glückspilzen, die alle Zahlen richtig hatten, aufgeteilt. Trotzdem war damit am heutigen Tag vor 70 Jahren erstmals die Millionenmarke im Jackpot geknackt. Und spätestens ab da dürfte bei vielen der Gedanke aufgekommen sein, mit 6 Richtigen könnte sich das Leben ziemlich schnell verändern. Heute vor 104 Jahren bekam Deutschland seine Nationalhymne. Reichspräsident Friedrich Ebert erklärte das Deutschlandlied ganz offiziell zur Hymne. Geschrieben wurde der Text zwar schon viel früher, 1841 von August Heinrich Hoffmann von Fallersleben, heute allerdings wird nur noch die 3. Strophe gesungen, mit den bekannten Worten Einigkeit und Recht und Freiheit. Und genau da kommt vielen wahrscheinlich die Fußball-WM von diesem Jahr wieder in den Kopf. Ja, wir hätten das Lied deutlich gerne, deutlich mehr gesungen. Einer der bekanntesten Internetbrowser wird heute volljährig. Google Chrome feiert nämlich heute seinen 18. Geburtstag. Am 2. September 2008 brachte Google den neuen Browser in mehr als 100 Ländern an den Start und griff damit auch erstmals den damaligen Platzhirsch Internet Explorer an. Kostenlos, schnell und schlicht sollte Chrome sein und das hat er erfüllt. Und heute ist er für viele einfach der ganz normale Weg ins Internet. Aus dem Neuling von damals ist längst ein echter Browser-Gigant geworden. Wir sagen Happy Birthday. Genau diese Melodie haben wahrscheinlich viele sofort noch im Ohr. Heute vor 15 Jahren stand genau dieser Song von Marlon Rodette namens New Age ganz oben in den Charts. Nein.

Am 2. September 2011 schaffte es der Titel auf Platz 1 der deutschen Charts und blieb dort auch ganze 8 Wochen. Der Track klang einfach nach Urlaub und vor allem guter Laune und ist einfach schon wieder 15 Jahre alt. Unglaublich. Und das war das Daily Update vom 2. September. Heute ist übrigens der Tag der Kokosnuss. Man sollte sich dafür einfach heute im Supermarkt mal eine Kokosnuss kaufen. Haben wir ja auch gemacht. Jetzt liegt die schon seit 3 Stunden hier in der Küche der Radioredaktion. Und wir haben uns einfach damit abgefunden, dass sie geschlossen bleibt. Sven Beikam, Daily Redaktion.

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1: Hi, kurze Frage in die Runde. Braucht mich hier noch jemand oder kann ich schlafen gehen? Nein, Spaß beiseite. Wir machen natürlich noch ein bisschen weiter, mindestens bis die Sonne aufgeht. Ich bin Sven und versüße euch hier die Nacht. Hi und hallo. Einzige Chance, mir zu entkommen, ihr müsst einschlafen. Vielleicht klappt es ja mit diesem Song hier.

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Hier ist das Daily Update vom 2. September, damit einen schönen Mittwoch. Heute vor 70 Jahren wurde Lotto plötzlich richtig groß. Denn im deutschen Lotto-Block lag erstmals mehr als 1 Million Mark im Jackpot. Klingt fast nach dem ersten Lotto-Millionär, aber ganz so einfach war es nicht, denn die Gewinnsumme wurde einfach mal unter 13 Glückspilzen, die alle Zahlen richtig hatten, aufgeteilt. Trotzdem war damit am heutigen Tag vor 70 Jahren erstmals die Millionenmarke im Jackpot geknackt. Und spätestens ab da dürfte bei vielen der Gedanke aufgekommen sein, mit 6 Richtigen könnte sich das Leben ziemlich schnell verändern. Heute vor 104 Jahren bekam Deutschland seine Nationalhymne. Reichspräsident Friedrich Ebert erklärte das Deutschlandlied ganz offiziell zur Hymne. Geschrieben wurde der Text zwar schon viel früher, 1841 von August Heinrich Hoffmann von Fallersleben, heute allerdings wird nur noch die 3. Strophe gesungen, mit den bekannten Worten Einigkeit und Recht und Freiheit. Und genau da kommt vielen wahrscheinlich die Fußball-WM von diesem Jahr wieder in den Kopf. Ja, wir hätten das Lied deutlich gerne deutlich mehr gesungen. Einer der bekanntesten Internetbrowser wird heute volljährig. Google Chrome feiert nämlich heute seinen 18. Geburtstag. Am 2. September 2008 brachte Google den neuen Browser in mehr als 100 Ländern an den Start und griff damit auch erstmals den damaligen Platzhirsch Internet Explorer an. Kostenlos, schnell und schlicht sollte Chrome sein und das hat er erfüllt. Und heute ist er für viele einfach der ganz normale Weg ins Internet. Aus dem Neuling von damals ist längst ein echter Browser-Gigant geworden. Wir sagen Happy Birthday. Genau diese Melodie haben wahrscheinlich viele sofort noch im Ohr. Heute vor 15 Jahren stand genau dieser Song von Marlon Rodette namens New Age ganz oben in den Charts.

Am 2. September 2011 schaffte es der Titel auf Platz 1 der deutschen Charts und blieb dort auch ganze 8 Wochen. Der Track klang einfach nach Urlaub und vor allem guter Laune und ist einfach schon wieder 15 Jahre alt. Unglaublich. Und das war das Daily Update vom 2. September. Heute ist übrigens der Tag der Kokosnuss. Man sollte sich dafür einfach heute im Supermarkt mal eine Kokosnuss kaufen. Haben wir auch gemacht. Jetzt liegt die schon seit 3 Stunden hier in der Küche der Radioredaktion. Und wir haben uns einfach damit abgefunden, dass sie geschlossen bleibt. Sven Beikam, Daily Redaktion.

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Hier ist das Daily Update vom 2. September, damit einen schönen Mittwoch. Heute vor 70 Jahren wurde Lotto plötzlich richtig groß. Denn im deutschen Lotto-Block lag erstmals mehr als 1 Million Mark im Jackpot. Klingt fast nach dem ersten Lotto-Millionär, aber ganz so einfach war es nicht, denn die Gewinnsumme wurde einfach mal unter 13 Glückspilzen, die alle Zahlen richtig hatten, aufgeteilt. Trotzdem war damit am heutigen Tag vor 70 Jahren erstmals die Millionenmarke im Jackpot geknackt. Und spätestens ab da dürfte bei vielen der Gedanke aufgekommen sein, mit 6 Richtigen könnte sich das Leben ziemlich schnell verändern. Heute vor 104 Jahren bekam Deutschland seine Nationalhymne. Reichspräsident Friedrich Ebert erklärte das Deutschlandlied ganz offiziell zur Hymne. Geschrieben wurde der Text zwar schon viel früher, 1841 von August Heinrich Hoffmann von Fallersleben, heute allerdings wird nur noch die 3. Strophe gesungen, mit den bekannten Worten Einigkeit und Recht und Freiheit. Und genau da kommt vielen wahrscheinlich die Fußball-WM von diesem Jahr wieder in den Kopf. Ja, wir hätten das Lied deutlich gerne deutlich mehr gesungen. Einer der bekanntesten Internetbrowser wird heute volljährig. Google Chrome feiert nämlich heute seinen 18. Geburtstag. Am 2. September 2008 brachte Google den neuen Browser in mehr als 100 Ländern an den Start und griff damit auch erstmals den damaligen Platzhirsch Internet Explorer an. Kostenlos, schnell und schlicht sollte Chrome sein und das hat er erfüllt. Und heute ist er für viele einfach der ganz normale Weg ins Internet. Aus dem Neuling von damals ist längst ein echter Browser-Gigant geworden. Wir sagen Happy Birthday. Genau diese Melodie haben wahrscheinlich viele sofort noch im Ohr. Heute vor 15 Jahren stand genau dieser Song von Marlon Rodette namens New Age ganz oben in den Charts.

Am 2. September 2011 schaffte es der Titel auf Platz 1 der deutschen Charts und blieb dort auch ganze 8 Wochen. Der Track klang einfach nach Urlaub und vor allem guter Laune und ist einfach schon wieder 15 Jahre alt. Unglaublich. Und das war das Daily Update vom 2. September. Heute ist übrigens der Tag der Kokosnuss. Man sollte sich dafür einfach heute im Supermarkt mal eine Kokosnuss kaufen. Haben wir auch gemacht. Jetzt liegt die schon seit 3 Stunden hier in der Küche der Radioredaktion. Und wir haben uns einfach damit abgefunden, dass sie geschlossen bleibt. Sven Beikam, Daily Redaktion.

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Mehr, aber ganz so einfach war es nicht, denn die Gewinnsumme wurde einfach mal unter 13 Glückspilzen, die alle Zahlen richtig hatten, aufgeteilt. Trotzdem war damit am heutigen Tag vor 70 Jahren erstmals die Millionenmarke im Jackpot geknackt. Und spätestens ab da dürfte bei vielen der Gedanke aufgekommen sein, mit 6 Richtigen könnte sich das Leben ziemlich schnell verändern. Heute vor 104 Jahren bekam Deutschland seine Nationalhymne. Reichspräsident Friedrich Ebert erklärte das Deutschlandlied ganz offiziell zur Hymne. Geschrieben wurde der Text zwar schon viel früher, 1841 von August Heinrich Hoffmann von Fallersleben, heute allerdings wird nur noch die dritte Strophe gesungen, mit den bekannten Worten Einigkeit und Recht und Freiheit. Und genau da kommt vielen wahrscheinlich die Fußball-WM von diesem Jahr wieder in den Kopf. Ja, wir hätten das Lied deutlich gerne deutlich mehr gesungen. Einer der bekanntesten Internetbrowser wird heute volljährig. Google Chrome feiert nämlich heute seinen 18. Geburtstag. Am 2. September 2008 brachte Google den neuen Browser in mehr als 100 Ländern an den Start und griff damit auch erstmals den damaligen Platzhirsch Internet Explorer an. Kostenlos, schnell und schlicht sollte Chrome sein und das hat er erfüllt. Und heute ist er für viele einfach der ganz normale Weg ins Internet. Aus dem Neuling von damals ist längst ein echter Browser-Gigant geworden. Wir sagen Happy Birthday. Genau diese Melodie haben wahrscheinlich viele sofort noch im Ohr. Heute vor 15 Jahren stand genau dieser Song von Marlon Rodette namens New Age ganz oben in den Charts.

Am 2. September 2011 schaffte es der Titel auf Platz 1 der deutschen Charts und blieb dort auch ganze 8 Wochen. Der Track klang einfach nach Urlaub und vor allem guter Laune und ist einfach schon wieder 15 Jahre alt. Unglaublich. Und das war das Daily Update vom 2. September. Heute ist übrigens der Tag der Kokosnuss. Man sollte sich dafür einfach heute im Supermarkt mal eine Kokosnuss kaufen. Haben wir auch gemacht. Jetzt liegt die schon seit 3 Stunden hier in der Küche der Radioredaktion. Und wir haben uns einfach damit abgefunden, dass sie geschlossen bleibt. Sven Weikamm, Daily Redaktion.

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Hier ist das Daily Update vom 2. September, damit einen schönen Mittwoch. Heute vor 70 Jahren wurde Lotto plötzlich richtig groß. Denn im deutschen Lotto-Block lag erstmals mehr als 1 Million Mark im Jackpot. Klingt fast nach dem ersten Lotto-Millionär, aber ganz so einfach war es nicht, denn die Gewinnsumme wurde einfach mal unter 3

früher, 1841 von August Heinrich Hoffmann von Fallersleben. Heute allerdings wird nur noch die dritte Strophe gesungen, mit den bekannten Worten Einigkeit und Recht und Freiheit. Und genau da kommt vielen wahrscheinlich die Fußball-WM von diesem Jahr wieder in den Kopf. Ja, wir hätten das Lied deutlich gerne deutlich mehr gesungen. Einer der bekanntesten Internetbrowser wird heute volljährig. Google Chrome feiert nämlich heute seinen 18. Geburtstag. Am 2. September 2008 brachte Google den neuen Browser in mehr als 100 Ländern an den Start und griff damit auch erstmals den damaligen Platzhirsch Internet Explorer an. Kostenlos, schnell und schlicht sollte Chrome sein, und das hat er erfüllt. Und heute ist er für viele einfach der ganz normale Weg ins Internet. Aus dem Neuling von damals ist längst ein echter Browser-Gigant geworden. Wir sagen Happy Birthday! Genau diese Melodie haben wahrscheinlich viele sofort noch im Ohr. Heute vor 15 Jahren stand genau dieser Song von Marlon Rodette namens New Age ganz oben in den Charts. Na ja.

Am 2. September 2011 schaffte es der Titel auf Platz 1 der deutschen Charts und blieb dort auch ganze 8 Wochen. Der Track klang einfach nach Urlaub und vor allem guter Laune und ist einfach schon wieder 15 Jahre alt. Unglaublich. Und das war das Daily Update vom 2. September. Heute ist übrigens der Tag der Kokosnuss. Man sollte sich dafür einfach heute im Supermarkt mal eine Kokosnuss kaufen. Haben wir ja auch gemacht. Jetzt liegt die schon seit 3 Stunden hier in der Küche der Radioredaktion. Und wir haben uns einfach damit abgefunden, dass sie geschlossen bleibt. Sven Beikam, Daily Redaktion. 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

Hier ist das Daily Update vom 2. September, damit einen schönen Mittwoch. Heute vor 70 Jahren wurde Lotto plötzlich richtig groß. Denn im deutschen Lotto-Block lag erstmals mehr als 1 Million Mark im Jackpot. Klingt fast nach dem ersten Lotto-Millionär, aber ganz so einfach war es nicht, denn die Gewinnsumme wurde einfach mal unter 13 Glückspilzen, die alle Zahlen richtig hatten, aufgeteilt. Trotzdem war damit am heutigen Tag vor 70 Jahren erstmals die Millionenmarke im Jackpot geknackt. Und spätestens ab da dürfte bei vielen der Gedanke aufgekommen sein, mit 6 Richtigen könnte sich das Leben ziemlich schnell verändern. Heute vor 104 Jahren bekam Deutschland seine Nationalhymne. Reichspräsident Friedrich Ebert erklärte das Deutschlandlied, ganz geschrieben wurde der Text zwar schon viel früher,

erstmals den damaligen Platzhirsch Internet Explorer an. Kostenlos, schnell und schlicht sollte Chrome sein und das hat er erfüllt. Und heute ist er für viele einfach der ganz normale Weg ins Internet. Aus dem Neuling von damals ist längst ein echter Browser-Gigant geworden. Wir sagen Happy Birthday. Genau diese Melodie haben wahrscheinlich viele sofort noch im Ohr. Heute vor 15 Jahren stand genau dieser Song von Marlon Rodette namens New Age ganz oben in den Charts. Na ja.

Am 2. September 2011 schaffte es der Titel auf Platz 1 der deutschen Charts und blieb dort auch ganze 8 Wochen. Der Track klang einfach nach Urlaub und vor allem guter Laune und ist einfach schon wieder 15 Jahre alt. Unglaublich. Und das war das Daily Update vom 2. September. Heute ist übrigens der Tag der Kokosnuss. Man sollte sich dafür einfach heute im Supermarkt mal eine Kokosnuss kaufen. Haben wir auch gemacht. Jetzt liegt die schon seit 3 Stunden hier in der Küche der Radioredaktion. Und wir haben uns einfach damit abgefunden, dass sie geschlossen bleibt. Sven Beikam, Daily Redaktion. 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

Hier ist das Daily Update vom 2. September, damit einen schönen Mittwoch. Heute vor 70 Jahren wurde Lotto plötzlich richtig groß. Denn im deutschen Lotto-Block lag erstmals mehr als 1 Million Mark im Jackpot. Klingt fast nach dem ersten Lotto-Millionär, aber ganz so einfach war es nicht, denn die Gewinnsumme wurde einfach mal unter 13 Glückspilzen, die alle Zahlen richtig hatten, aufgeteilt. Trotzdem war damit am heutigen Tag vor 70 Jahren erstmals die Millionenmarke im Jackpot geknackt. Und spätestens ab da dürfte bei vielen der Gedanke aufgekommen sein, mit 6 Richtigen könnte sich das Leben ziemlich schnell verändern. Heute vor 104 Jahren bekam Deutschland seine Nationalhymne. Reichspräsident Friedrich Ebert erklärte das Deutschlandlied ganz offiziell zur Hymne. Geschrieben wurde der Text zwar schon viel früher, 1841 von August Heinrich Hoffmann von Fallersleben, heute allerdings wird nur noch die 3. Strophe gesungen, mit den bekannten Worten Einigkeit und Recht und Freiheit. Und genau da kommt vielen wahrscheinlich die Fußball-WM von diesem Jahr wieder in den Kopf. Ja, wir hätten das Lied deutlich gerne deutlich mehr gesungen. Einer der bekanntesten Internetbrowser wird heute volljährig. Google Chrome feiert nämlich heute seinen 18. Geburtstag. Am 2. September 2008 brachte Google den neuen Browser in mehr als 100 Ländern an den Start und griff damit auch erstmals den damaligen Platzhirsch Internet Explorer an. Kostenlos,

Am 2. September 2011 schaffte es der Titel auf Platz 1 der deutschen Charts und blieb dort auch ganze 8 Wochen. Der Track klang einfach nach Urlaub und vor allem guter Laune und ist einfach schon wieder 15 Jahre alt. Unglaublich. Und das war das Daily Update vom 2. September. Heute ist übrigens der Tag der Kokosnuss. Man sollte sich dafür einfach heute im Supermarkt mal eine Kokosnuss kaufen. Haben wir auch gemacht. Jetzt liegt die schon seit 3 Stunden hier in der Küche der Radioredaktion. Und wir haben uns einfach damit abgefunden, dass sie geschlossen bleibt. Sven Beikamm, Daily Redaktion.

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Hier ist das Daily Update vom 2. September, damit einen schönen Mittwoch. Heute vor 70 Jahren wurde Lotto plötzlich richtig groß. Denn im deutschen Lotto-Block lag erstmals mehr als 1 Million Mark im Jackpot. Klingt fast nach dem ersten Lotto-Millionär, aber ganz so einfach war es nicht, denn die Gewinnsumme wurde einfach mal unter 13 Glückspilzen, die alle Zahlen richtig hatten, aufgeteilt. Trotzdem war damit am heutigen Tag vor 70 Jahren erstmals die Millionenmarke im Jackpot geknackt. Und spätestens ab da dürfte bei vielen der Gedanke aufgekommen sein, mit 6 Richtigen könnte sich das Leben ziemlich schnell verändern. Heute vor 104 Jahren bekam Deutschland seine Nationalhymne. Reichspräsident Friedrich Ebert erklärte das Deutschlandlied ganz offiziell zur Hymne. Geschrieben wurde der Text zwar schon viel früher, 1841 von August Heinrich Hoffmann von Fallersleben, heute allerdings wird nur noch die 3. Strophe gesungen, mit den bekannten Worten Einigkeit und Recht und Freiheit. Und genau da kommt vielen wahrscheinlich die Fußball-WM von diesem Jahr wieder in den Kopf. Ja, wir hätten das Lied deutlich gerne, deutlich mehr gesungen. Einer der bekanntesten Internetbrowser wird heute volljährig. Google Chrome feiert nämlich heute seinen 18. Geburtstag. Am 2. September 2008 brachte Google den neuen Browser in mehr als 100 Ländern an den Start und griff damit auch erstmals den damaligen Platzhirsch Internet Explorer an. Kostenlos, schnell und schlicht sollte Chrome sein und das hat er erfüllt. Und heute ist er für viele einfach der ganz normale Weg ins Internet. Aus dem Neuling von damals ist längst ein echter Browser-Gigant geworden. Wir sagen Happy Birthday. Genau diese Melodie haben wahrscheinlich viele sofort noch im Ohr. Heute vor 15 Jahren stand genau dieser Song von Marlon Rodette namens New Age ganz oben in den Charts. Nein.

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Hier ist das Daily Update vom 2. September, damit einen schönen Mittwoch. Heute vor 70 Jahren wurde Lotto plötzlich richtig groß. Denn im deutschen Lotto-Block lag erstmals mehr als 1 Million Mark im Jackpot. Klingt fast nach dem ersten Lotto-Millionär, aber ganz so einfach war es nicht, denn die Gewinnsumme wurde einfach mal unter 13 Glückspilzen, die alle Zahlen richtig hatten, aufgeteilt. Trotzdem war damit am heutigen Tag vor 70 Jahren erstmals die Millionenmarke im Jackpot geknackt. Und spätestens ab da dürfte bei vielen der Gedanke aufgekommen sein, mit 6 Richtigen könnte sich das Leben ziemlich schnell verändern. Heute vor 104 Jahren bekam Deutschland seine Nationalhymne. Reichspräsident Friedrich Ebert erklärte das Deutschlandlied ganz offiziell zur Hymne. Geschrieben wurde der Text zwar schon viel früher, 1841 von August Heinrich Hoffmann von Fallersleben, heute allerdings wird nur noch die 3. Strophe gesungen, mit den bekannten Worten Einigkeit und Recht und Freiheit. Und genau da kommt vielen wahrscheinlich die Fußball-WM von diesem Jahr wieder in den Kopf. Ja, wir hätten das Lied deutlich gerne, deutlich mehr gesungen. Einer der bekanntesten Internetbrowser wird heute volljährig. Google Chrome feiert nämlich heute seinen 18. Geburtstag. Am 2. September 2008 brachte Google den neuen Browser in mehr als 100 Ländern an den Start und griff damit auch erstmals den damaligen Platzhirsch Internet Explorer an. Kostenlos, schnell und schlicht sollte Chrome sein und das hat er erfüllt. Und heute ist er für viele einfach der ganz normale Weg ins Internet. Aus dem Neuling von damals ist längst ein echter Browser-Gigant geworden. Wir sagen Happy Birthday. Genau diese Melodie haben wahrscheinlich viele sofort noch im Ohr. Heute vor 15 Jahren stand genau dieser Song von Marlon Rodette namens New Age ganz oben in den Charts.

Am 2. September 2011 schaffte es der Titel auf Platz 1 der deutschen Charts und blieb dort auch ganze 8 Wochen. Der Track klang einfach nach Urlaub und vor allem guter Laune und ist einfach schon wieder 15 Jahre alt. Unglaublich. Und das war das Daily Update vom 2. September. Heute ist übrigens der Tag der Kokosnuss. Man sollte sich dafür einfach heute im Supermarkt mal eine Kokosnuss kaufen. Haben wir auch gemacht. Jetzt liegt die schon seit 3 Stunden hier in der Küche der Radioredaktion. Und wir haben uns einfach damit abgefunden, dass sie geschlossen bleibt. Sven Weiß.

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Hier ist das Daily Update vom 2. September, damit einen schönen Mittwoch. Heute vor 70 Jahren wurde Lotto plötzlich richtig groß. Denn im deutschen Lotto-Block lag erstmals mehr als 1 Million Mark im Jackpot. Klingt fast nach dem ersten Lotto-Millionär, aber ganz so einfach war es nicht, denn die Gewinnsumme wurde einfach mal unter 13 Glückspilzen, die alle Zahlen richtig hatten, aufgeteilt. Trotzdem war damit am heutigen Tag vor 70 Jahren erstmals die Millionenmarke im Jackpot geknackt. Und spätestens ab da dürfte bei vielen der Gedanke aufgekommen sein, mit 6 Richtigen könnte sich das Leben ziemlich schnell verändern. Heute vor 104 Jahren bekam Deutschland seine Nationalhymne. Reichspräsident Friedrich Ebert erklärte das Deutschlandlied ganz offiziell zur Hymne. Geschrieben wurde der Text zwar schon viel früher, 1841 von August Heinrich Hoffmann von Fallersleben, heute allerdings wird nur noch die 3. Strophe gesungen, mit den bekannten Worten Einigkeit und Recht und Freiheit. Und genau da kommt vielen wahrscheinlich die Fußball-WM von diesem Jahr wieder in den Kopf. Ja, wir hätten das Lied deutlich gerne deutlich mehr gesungen. Einer der bekanntesten Internetbrowser wird heute volljährig. Google Chrome feiert nämlich heute seinen 18. Geburtstag. Am 2. September 2008 brachte Google den neuen Browser in mehr als 100 Ländern an den Start und griff damit auch erstmals den damaligen Platzhirsch Internet Explorer an. Kostenlos, schnell und schlicht sollte Chrome sein und das hat er erfüllt. Und heute ist er für viele einfach der ganz normale Weg ins Internet. Aus dem Neuling von damals ist längst ein echter Browser-Gigant geworden. Wir sagen Happy Birthday. Genau diese Melodie haben wahrscheinlich viele sofort noch im Ohr. Heute vor 15 Jahren stand genau dieser Song von Marlon Rodette namens New Age ganz oben in den Charts. Nein.

0: Am 2. September 2011 schaffte es der Titel auf Platz 1 der deutschen Charts und blieb dort auch ganze 8 Wochen. Der Track klang einfach nach Urlaub und vor allem guter Laune und ist einfach schon wieder 15 Jahre alt. Unglaublich. Und das war das Daily Update vom 2. September. Heute ist übrigens der Tag der Kokosnuss. Man sollte sich dafür einfach heute im Supermarkt mal eine Kokosnuss kaufen. Haben wir auch gemacht. Jetzt liegt die schon seit 3 Stunden hier in der Küche der Radioredaktion. Und wir haben uns einfach damit abgefunden, dass sie geschlossen bleibt. Sven Beikam, Daily Redaktion.
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Hier ist das Daily Update vom 2. September, damit einen schönen Mittwoch. Heute vor 70 Jahren wurde Lotto plötzlich richtig groß. Denn im deutschen Lotto-Block lag erstmals mehr als 1 Million Mark im Jackpot. Klingt fast nach dem ersten Lotto-Millionär, aber ganz so einfach war es nicht, denn die Gewinnsumme wurde einfach mal unter 13 Glückspilzen, die alle Zahlen richtig hatten, aufgeteilt. Trotzdem war damit am heutigen Tag vor 70 Jahren erstmals die Millionenmarke im Jackpot geknackt. Und spätestens ab da dürfte bei vielen der Gedanke aufgekommen sein, mit 6 Richtigen könnte sich das Leben ziemlich schnell verändern. Heute vor 104 Jahren bekam Deutschland seine Nationalhymne. Reichspräsident Friedrich Ebert erklärte das Deutschlandlied ganz offiziell zur Hymne. Geschrieben wurde der Text zwar schon viel früher, 1841 von August Heinrich Hoffmann von Fallersleben, heute allerdings wird nur noch die 3. Strophe gesungen, mit den bekannten Worten Einigkeit und Recht und Freiheit. Und genau da kommt vielen wahrscheinlich die Fußball-WM von diesem Jahr wieder in den Kopf. Ja, wir hätten das Lied deutlich gerne, deutlich mehr gesungen. Einer der bekanntesten Internetbrowser wird heute volljährig. Google Chrome feiert nämlich heute seinen 18. Geburtstag. Am 2. September 2008 brachte Google den neuen Browser in mehr als 100 Ländern an den Start und griff damit auch erstmals den damaligen Platzhirsch Internet Explorer an. Kostenlos, schnell und schlicht sollte Chrome sein und das hat er erfüllt. Und heute ist er für viele einfach der ganz normale Weg ins Internet. Aus dem Neuling von damals ist längst ein echter Browser-Gigant geworden. Wir sagen Happy Birthday. Genau diese Melodie haben wahrscheinlich viele sofort noch im Ohr. Heute vor 15 Jahren stand genau dieser Song von Marlon Rodette namens New Age ganz oben in den Charts.

Am 2. September 2011 schaffte es der Titel auf Platz 1 der deutschen Charts und blieb dort auch ganze 8 Wochen. Der Track klang einfach nach Urlaub und vor allem guter Laune und ist einfach schon wieder 15 Jahre alt. Unglaublich. Und das war das Daily Update vom 2. September. Heute ist übrigens der Tag der Kokosnuss. Man sollte sich dafür einfach heute im Supermarkt mal eine Kokosnuss kaufen. Haben wir auch gemacht. Jetzt liegt die schon seit 3 Stunden hier in der Küche der Radioredaktion. Und wir haben uns einfach damit abgefunden, dass sie geschlossen bleibt. Sven Beikam, Daily Redaktion.

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Hier ist das Daily Update vom 2. September, damit einen schönen Mittwoch. Heute vor 70 Jahren wurde Lotto plötzlich richtig groß. Denn im deutschen Lotto-Block lag erstmals mehr als 1 Million Mark im Jackpot. Klingt fast nach dem ersten Lotto-Millionär, aber ganz so einfach war es nicht, denn die Gewinnsumme wurde einfach mal unter 13 Glückspilzen, die alle Zahlen richtig

Staaten aufgeteilt. Trotzdem war damit am heutigen Tag vor 70 Jahren erstmals die Millionenmarke im Jackpot geknackt. Und spätestens ab da dürfte bei vielen der Gedanke aufgekommen sein, mit 6 Richtigen könnte sich das Leben ziemlich schnell verändern. Heute vor 104 Jahren bekam Deutschland seine Nationalhymne. Reichspräsident Friedrich Ebert erklärte das Deutschlandlied ganz offiziell zur Hymne. Geschrieben wurde der Text zwar schon viel früher, 1841 von August Heinrich Hoffmann von Fallersleben, heute allerdings wird nur noch die dritte Strophe gesungen, mit den bekannten Worten Einigkeit und Recht und Freiheit. Und genau da kommt vielen wahrscheinlich die Fußball-WM von diesem Jahr wieder in den Kopf. Ja, wir hätten das Lied deutlich gerne deutlich mehr gesungen. Einer der bekanntesten Internetbrowser wird heute volljährig. Google Chrome feiert nämlich heute seinen 18. Geburtstag. Am 2. September 2008 brachte Google den neuen Browser in mehr als 100 Ländern an den Start und griff damit auch erstmals den damaligen Platzhirsch Internet Explorer an. Kostenlos, schnell und schlicht sollte Chrome sein und das hat er erfüllt. Und heute ist er für viele einfach der ganz normale Weg ins Internet. Aus dem Neuling von damals ist längst ein echter Browser-Gigant geworden. Wir sagen Happy Birthday. Genau diese Melodie haben wahrscheinlich viele sofort noch im Ohr. Heute vor 15 Jahren stand genau dieser Song von Marlon Rodette namens New Age ganz oben in den Charts. Na ja.

0: Am 2. September 2011 schaffte es der Titel auf Platz 1 der deutschen Charts und blieb dort auch ganze 8 Wochen. Der Track klang einfach nach Urlaub und vor allem guter Laune und ist einfach schon wieder 15 Jahre alt. Unglaublich. Und das war das Daily Update vom 2. September. Heute ist übrigens der Tag der Kokosnuss. Man sollte sich dafür einfach heute im Supermarkt mal eine Kokosnuss kaufen. Haben wir auch gemacht. Jetzt liegt die schon seit 3 Stunden hier in der Küche der Radioredaktion. Und wir haben uns einfach damit abgefunden, dass sie geschlossen bleibt. Sven Weikamp, Daily Redaktion.
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Hier ist das Daily Update vom 2. September, damit einen schönen Mittwoch. Heute vor 70 Jahren wurde Lotto plötzlich richtig groß. Denn im deutschen Lotto-Block lag erstmals mehr als 1 Million Mark im Jackpot. Klingt fast nach dem ersten Lotto-Millionär, aber ganz so einfach war es nicht, denn die Gewinnsumme wurde einfach mal unter 13 Glückspilzen, die alle Zahlen richtig hatten, aufgeteilt. Trotzdem war damit am heutigen Tag vor 70 Jahren erstmals die Millionenmarke im Jackpot geknackt. Und spätestens ab da dürfte bei vielen der Gedanke aufgekommen sein, mit 6 Richtigen könnte sich das Leben ziemlich schnell verändern. Heute vor 104 Jahren bekam Deutschland seine Nationalhymne. Reichspräsident Friedrich Ebert erklärte das Deutschlandlied ganz offiziell zur Hymne. Geschrieben wurde der Text zwar schon viel früher, 1841 von August Heinrich Hoffmann von Fallersleben,

Heute allerdings wird nur noch die dritte Strophe gesungen, mit den bekannten Worten Einigkeit und Recht und Freiheit. Und genau da kommt vielen wahrscheinlich die Fußball-WM von diesem Jahr wieder in den Kopf. Ja, wir hätten das Lied deutlich gerne deutlich mehr gesungen. Einer der bekanntesten Internetbrowser wird heute volljährig. Google Chrome feiert nämlich heute seinen 18. Geburtstag. Am 2. September 2008 brachte Google den neuen Browser in mehr als 100 Ländern an den Start und griff damit auch erstmals den damaligen Platzhirsch Internet Explorer an. Kostenlos, schnell und schlicht sollte Chrome sein und das hat er erfüllt. Und heute ist er für viele einfach der ganz normale Weg ins Internet. Aus dem Neuling von damals ist längst ein echter Browser-Gigant geworden. Wir sagen Happy Birthday! Genau diese Melodie haben wahrscheinlich viele sofort noch im Ohr. Heute vor 15 Jahren stand genau dieser Song von Marlon Rodette namens New Age ganz oben in den Charts.

Am 2. September 2011 schaffte es der Titel auf Platz 1 der deutschen Charts und blieb dort auch ganze 8 Wochen. Der Track klang einfach nach Urlaub und vor allem guter Laune und ist einfach schon wieder 15 Jahre alt. Unglaublich. Und das war das Daily Update vom 2. September. Heute ist übrigens der Tag der Kokosnuss. Man sollte sich dafür einfach heute im Supermarkt mal eine Kokosnuss kaufen. Haben wir auch gemacht. Jetzt liegt die schon seit 3 Stunden hier in der Küche der Radioredaktion. Und wir haben uns einfach damit abgefunden, dass sie geschlossen bleibt. Sven Beikam, Daily Redaktion.

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Hier ist das Daily Update vom 2. September, damit einen schönen Mittwoch. Heute vor 70 Jahren wurde Lotto plötzlich richtig groß. Denn im deutschen Lotto-Block lag erstmals mehr als 1 Million Mark im Jackpot. Klingt fast nach dem ersten Lotto-Millionär, aber ganz so einfach war es nicht, denn die Gewinnsumme wurde einfach mal unter 13 Glückspilzen, die alle Zahlen richtig hatten, aufgeteilt. Trotzdem war damit am heutigen Tag vor 70 Jahren erstmals die Millionenmarke im Jackpot geknackt. Und spätestens ab da dürfte bei vielen der Gedanke aufgekommen sein, mit 6 Richtigen könnte sich das Leben ziemlich schnell verändern. Heute vor 104 Jahren bekam Deutschland seine Nationalhymne. Reichspräsident Friedrich Ebert erklärte das Deutschlandlied ganz offiziell zur Hymne. Geschrieben wurde der Text zwar schon viel früher, 1841 von August Heinrich Hoffmann von Fallersleben, heute allerdings wird nur noch die 3. Strophe gesungen, mit den bekannten Worten Einigkeit und Recht und Freiheit. Und genau da kommt vielen wahrscheinlich die Fußball-WM von diesem Jahr wieder in den Kopf. Ja, wir hätten das Lied deutlich gerne, deutlich mehr gesungen. Einer der bekanntesten Internetbrowser wird heute volljährig. Google Chrome feiert nämlich heute seinen 18. Geburtstag. Am 2. September 2008 brachte Google den neuen Browser in mehr als 100 Ländern an den Start und griff damit auch erstmals den damaligen Platzhirsch Internet Explorer an. Kostenlos, schnell und schlicht sollte Chrome sein,

Und das hat er erfüllt. Und heute ist er für viele einfach der ganz normale Weg ins Internet. Aus dem Neuling von damals ist längst ein echter Browser-Gigant geworden. Wir sagen Happy Birthday. Genau diese Melodie haben wahrscheinlich viele sofort noch im Ohr. Heute vor 15 Jahren stand genau dieser Song von Marlon Rodette namens New Age ganz oben in den Charts.

Am 2. September 2011 schaffte es der Titel auf Platz 1 der deutschen Charts und blieb dort auch ganze 8 Wochen. Der Track klang einfach nach Urlaub und vor allem guter Laune und ist einfach schon wieder 15 Jahre alt. Unglaublich. Und das war das Daily Update vom 2. September. Heute ist übrigens der Tag der Kokosnuss. Man sollte sich dafür einfach heute im Supermarkt mal eine Kokosnuss kaufen. Haben wir auch gemacht. Jetzt liegt die schon seit 3 Stunden hier in der Küche der Radioredaktion. Und wir haben uns einfach damit abgefunden, dass sie geschlossen bleibt. Sven Beikam, Daily Redaktion.

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0: Und damit hallo und herzlich willkommen zu eurem Top 20 Countdown mit Ted und Felix. Letzterer bin ich und Ted kommt gleich. In den nächsten zwei Stunden werfen wir wieder einen Blick auf die Verkaufscharts verschiedener deutscher Internetportale. Wir hören Neuzugänge in der ersten und die Top 20 in der zweiten Stunde. Und außerdem hören wir wie immer auch aktuelle Hits aus den Charts aus England und aus Amerika. Und wer ist da heute so alles dabei? Das verrät uns Ted.
1: Hallo, heute hören wir unter anderem Neutitel von Chaka Khan, Christel Sarandi und Meek, aktuelle Hits von Taylor Swift und Cat's Eye und natürlich unsere Nummer 1.
0: Tja, aber bevor es so richtig losgeht, noch rasch ein Blick zurück auf die drei bestplatzierten Titel der deutschen Downloadcharts aus der vergangenen Woche.
2: Number 3.
0: Und da war dies hier wieder die Nummer 3 in den deutschen Downloadcharts. Nach wie vor Chemo Sounds und Rise Slow.
2: Number 2.
0: Und diese vierwöchige Nummer 1 wieder auf der Nummer 2 für genau einer Woche. Shakira und der Burna Boy und Die Die.
2: Number 1.
0: Und diese war zum siebten Mal die Nummer 1 in den deutschen Download-Charts vor 7 Tagen. Ügel, E-Miley Angel und Alternati und der Hit Movin' to the Sun.
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0: Der erste neue Hit diese Woche in den deutschen Download-Charts. Eingestiegen auf der Nummer 50, das war Christa Sarandi mit dem Hit Good Old Days.
1: Christa Sarandi ist 29 Jahre alt, er stammt aus England. Seinen ersten Hit bei uns hatte er 2023 mit Two Colors und dem Titel Cynical. Bisher hat er 12 Singles veröffentlicht. Good Old Days ist die erste in diesem Jahr. Damit will er Lust auf alles machen, was noch kommt. Christa Sarandi, Good Old Days.

Das war der erste neue Hit diese Woche aus der Single-Paradise England. Eingestiegen auf der 73, das waren Becky Hill und Sonny Fodera und Say Something. Und dies Jahr eingestiegen auf der 56, der neueste Hit von Olivia Rodrigo. Und der ist verbunden mit Expectations.

0: Ein neuer Hit auf der Nummer 49 diese Woche in den deutschen Downloadcharts. Er stammt von Sam Smith und dem Two City Chorus und er heißt Oh Mother.
1: Oh Mother ist die vierte Single-Auskopplung aus dem fünften Studioalbum Hazel Eyes von Sam Smith. Der Song beschäftigt sich mit der Sehnsucht nach mütterlichem Trost und der Verarbeitung von Enttäuschung und Verrat. Im musikalischen Mittelpunkt steht das Zusammenspiel zwischen Sam Smith und dem 28-köpfigen The Two City Chor. Sam Smith featuring The Two City Chorus, Oh Mother.
0: Und dieses Jahr erreichte im Februar des Jahres 2024 die 4 in England. Jetzt haben wir ein 4 auf der 53. Hier ist Dua Lipa und Training Season.

0: Carly Rae Jepsen ist zurück in den deutschen Download-Charts, diese Woche eingestiegen auf der 48 mit dem neuesten Hit Motivation.
1: Motivation ist die vierte Single-Auskopplung aus dem angekündigten achten Studioalbum von Carly Rae Jepsen. Die Kritiker halten den Song für den bisher besten aus diesem Album. Er ist zwar nicht der kühnste, aber auf jeden Fall der eingängigste, der sich an den frühen Jepsen-Sound orientiert, den langjährige Fans zweifellos gut kennen. Carly Rae Jepsen, Motivation.

Mehr neue Musik aus der Singleparade aus England. Der Titel, den wir gerade hörten, eingestiegen auf der 41, Party Next Door und Some of Your Love. Und dies hier ist neu auf der 40. Hier ist Sienna Spyro mit dem neuesten Hit. Und der ist Pure.

0: Auch sie steigt ein diese Woche in den deutschen Download-Charts, und zwar auf der Nummer 44. Ihr Name ist Chaka Khan und es geht hier um ein Curious Subject.
1: Curious Subject ist die dritte Single-Auskopplung aus dem angekündigten 14. Studioalbum Chuckzilla von Chaka Khan. Über das Album sagt sie, dieses Album handelt von Freude. Es geht darum, einander zu lieben und seine Kraft zu finden, egal wo man im Leben steht. Ich habe seit meiner letzten Platte viel Leben gelebt und ich wollte, dass diese Songs das feiern. Chaka Khan, Curious Subject.
0: Im Sommer 1976 erreichte dieser Hit die 7 in England, jetzt ein VNV auf der Nummer 9. Anlässlich ihres Todes, hier ist Dolly Parton und...

0: Angestiegen auf der 26 diese Woche in den deutschen Downloadcharts waren Madonna und Harry Romero und der Hit Danceteria.
1: Danceteria ist die dritte Single-Auskopplung aus dem 15. Studioalbum Confession 2 von Madonna. Hierfür hat sie sich mit Harry Romero zusammengetan. Das ist aber kein Sänger, sondern ein Produzent und Remixer. Seinen ersten Hit unter eigenem Namen hatte er 1999 in den britischen Charts. Madonna und Harry Romero, Danceteria.
0: Und ich denke bereits mit Sorgen an unseren zweistündigen Jahresrückblick Ende Dezember des Jahres 2026 mit allen Nummer 1 Hits des Jahres. Denn die Frage wird sein, was spielen wir in der zweiten Stunde? Einige Nummer 1 Hits im Laufe des Jahres sind extrem langlebig. Dies Jahr das beste Beispiel. Diese Woche zum 23. Mal auf der Nummer 1 in der Singlet-Parade in England. Und ein Ende ist nicht abzusehen. Hier sind Sam Fender und Olivia Dean und der Hit Rein Me In.

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1: Adonsgang auf der 47 in den Single Charts in Amerika von Cody Johnson haben wir gerade gehört. Das Werk heißt Take Me Back, Leave Me There. Und dies hier ist eingestiegen auf der 31 in den Single Charts in den USA. Wir hören Cat's Eye und den Hit, der da heißt

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1: Der Hit ist fabulous und deswegen steigt er ein auf der 25 diese Woche in den deutschen Downloadcharts. Das war Meek.
2: Meek ist Georgia Meek. Sie stammt aus England und ist Singer-Songwriter. Fabulous ist ihre Debütsingle und wurde in England bereits im Januar veröffentlicht. Als Autorin hat sie bereits mit Musikern wie Rita Ora, Alan Walker und Martin Garrix zusammengearbeitet. Nun kommt sie auch zu uns. Meek, Fabulous.
1: Tja, und bevor wir jetzt gleich zu den 20 größten Download-Hits der Woche kommen, noch ein Stießwerk hier. Jetzt zum 19. Mal auf der Nummer 1 in den Single-Charts in Amerika. Einer von nur drei Titeln, die das so lange geschafft haben. Hier ist die große Ella Langley. Und die Hitte da heißt Choosin' Texas.

Wieder gestiegen von der 28 auf die 13 diese Woche in den deutschen Downloadcharts. Taylor Swift und I Knew It, I Knew You. Auf der 11 von der 8 gefallen Florian Künstler und Ich wie du. Und hier ist die 12 von der 13 gestiegen. Hier ist die Rockin' Jukebox und Storm

Update steigt von der 12 auf die 10 diese Woche in den deutschen Downloadcharts. Justin Bieber und Nicki Minaj und Beauty and the Beat. Und hier ist die 9, gestiegen von der 10. Wir hören Temper City und den Hit Self-Aware.

Update ist noch nicht tot, denn er steigt wieder von der 9 auf die 8 diese Woche in den deutschen Download-Charts. Das war Olivia Rodrigo. Und hier ist die 7 von der 6 gestiegen. Hier ist Kimo Sounds und der Hit After the Fall.

0: langsam gestiegen von der 3 auf die Nummer 2 diese Woche in den deutschen Downloadcharts Kimo Sounds und Rise Slow. Und unsere Nummer 1?
1: Unsere Nummer 1 ist zum 8. Mal auf der Nummer 1 Position zu finden. Es ist der erste Hit und die erste Nummer 1 für das Trio Ügel, Imrahil Angel und Ultra Nati. Hier sind sie mit Moving to the Sun. This week's number 1.

0: Sun. Zum achten Mal die Nummer 1 in den deutschen Download-Charts. Das waren Ugel, Email, Angel und Alternati und der Hit Movin' to the Sun. Tja, das war's dann für diesmal und bis zum nächsten Mal sagen wir Tschüss.
1: Und Tschüss.
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1: Viele von euch fragen sich sicherlich, warum ist denn der Typ da schon wieder im Radio um die Uhrzeit? Ja, die Antwort ist ganz einfach. Meine Schwiegereltern sind gerade zu Besuch und naja, gestern habe ich dann doch irgendwie den Staubsauger wohl zu später Zeit angeschmissen. War jetzt auch nicht die beste Idee, aber ich habe mir gedacht, so eine Nachtschicht heute hier im Radio, besser geht's gar nicht. Kommt gut durch die nächsten Stunden, hier ist wieder ein bisschen Musik für euch.

Hier ist das Daily Update vom 2. September, damit einen schönen Mittwoch. Heute vor 70 Jahren wurde Lotto plötzlich richtig groß. Denn im deutschen Lotto-Block lag erstmals mehr als 1 Million Mark im Jackpot. Klingt fast nach dem ersten Lotto-Millionär, aber ganz so einfach war es nicht, denn die Gewinnsumme wurde einfach mal unter 13 Glückspilzen, die alle Zahlen richtig hatten, aufgeteilt. Trotzdem war damit am heutigen Tag vor 70 Jahren erstmals die Millionenmarke im Jackpot geknackt. Und spätestens ab da dürfte bei vielen der Gedanke aufgekommen sein, mit 6 Richtigen könnte sich das Leben ziemlich schnell verändern. Heute vor 104 Jahren bekam Deutschland seine Nationalhymne. Reichspräsident Friedrich Ebert erklärte das Deutschlandlied ganz offiziell zur Hymne. Geschrieben wurde der Text zwar schon viel früher, 1841 von August Heinrich Hoffmann von Fallersleben, heute allerdings wird nur noch die 3. Strophe gesungen, mit den bekannten Worten Einigkeit und Recht und Freiheit. Und genau da kommt vielen wahrscheinlich die Fußball-WM von diesem Jahr wieder in den Kopf. Ja, wir hätten das Lied deutlich gerne deutlich mehr gesungen. Einer der bekanntesten Internetbrowser wird heute volljährig. Google Chrome feiert nämlich heute seinen 18. Geburtstag. Am 2. September 2008 brachte Google den neuen Browser in mehr als 100 Ländern an den Start und griff damit auch erstmals den damaligen Platzhirsch Internet Explorer an. Kostenlos, schnell und schlicht sollte Chrome sein und das hat er erfüllt. Und heute ist er für viele einfach der ganz normale Weg ins Internet. Aus dem Neuling von damals ist längst ein echter Browser-Gigant geworden. Wir sagen Happy Birthday. Genau diese Melodie haben wahrscheinlich viele sofort noch im Ohr. Heute vor 15 Jahren stand genau dieser Song von Marlon Rodette namens New Age ganz oben in den Charts. Nein.

Am 2. September 2011 schaffte es der Titel auf Platz 1 der deutschen Charts und blieb dort auch ganze 8 Wochen. Der Track klang einfach nach Urlaub und vor allem guter Laune und ist einfach schon wieder 15 Jahre alt. Unglaublich. Und das war das Daily Update vom 2. September. Heute ist übrigens der Tag der Kokosnuss. Man sollte sich dafür einfach heute im Supermarkt mal eine Kokosnuss kaufen. Haben wir auch gemacht. Jetzt liegt die schon seit 3 Stunden hier in der Küche der Radioredaktion. Und wir haben uns einfach damit abgefunden, dass sie geschlossen bleibt. Sven Beikam, Daily Redaktion.

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1: Viele von euch fragen sich sicherlich, warum ist denn der Typ da schon wieder im Radio um die Uhrzeit? Ja, die Antwort ist ganz einfach. Meine Schwiegereltern sind gerade zu Besuch und naja, gestern habe ich dann doch irgendwie den Staubsauger wohl zu später Zeit angeschmissen. War jetzt auch nicht die beste Idee, aber ich habe mir gedacht, so eine Nachtschicht heute hier im Radio, besser geht's gar nicht. Kommt gut durch die nächsten Stunden, hier ist wieder ein bisschen Musik für euch.

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Hier ist das Daily Update vom 2. September, damit einen schönen Mittwoch. Heute vor 70 Jahren wurde Lotto plötzlich richtig groß. Denn im deutschen Lotto-Block lag erstmals mehr als 1 Million Mark im Jackpot. Klingt fast nach dem ersten Lotto-Millionär, aber ganz so einfach war es nicht, denn die Gewinnsumme wurde einfach mal unter 13 Glückspilzen, die alle Zahlen richtig hatten, aufgeteilt. Trotzdem war damit am heutigen Tag vor 70 Jahren erstmals die Millionenmarke im Jackpot geknackt. Und spätestens ab da dürfte bei vielen der Gedanke aufgekommen sein, mit 6 Richtigen könnte sich das Leben ziemlich schnell verändern. Heute vor 104 Jahren bekam Deutschland seine Nationalhymne. Reichspräsident Friedrich Ebert erklärte das Deutschlandlied ganz offiziell zur Hymne. Geschrieben wurde der Text zwar schon viel früher, 1841 von August Heinrich Hoffmann von Fallersleben, heute allerdings wird nur noch die 3. Strophe gesungen, mit den bekannten Worten Einigkeit und Recht und Freiheit. Und genau da kommt vielen wahrscheinlich die Fußball-WM von diesem Jahr wieder in den Kopf. Ja, wir hätten das Lied deutlich gerne, deutlich mehr gesungen. Einer der bekanntesten Internetbrowser wird heute volljährig. Google Chrome feiert nämlich heute seinen 18. Geburtstag. Am 2. September 2008 brachte Google den neuen Browser in mehr als 100 Ländern an den Start und griff damit auch erstmals den damaligen Platzhirsch Internet Explorer an. Kostenlos, schnell und schlicht sollte Chrome sein und das hat er erfüllt. Und heute ist er für viele einfach der ganz normale Weg ins Internet. Aus dem Neuling von damals ist längst ein echter Browser-Gigant geworden. Wir sagen Happy Birthday. Genau diese Melodie haben wahrscheinlich viele sofort noch im Ohr. Heute vor 15 Jahren stand genau dieser Song von Marlon Rodette namens New Age ganz oben in den Charts. Nein.

Am 2. September 2011 schaffte es der Titel auf Platz 1 der deutschen Charts und blieb dort auch ganze 8 Wochen. Der Track klang einfach nach Urlaub und vor allem guter Laune und ist einfach schon wieder 15 Jahre alt. Unglaublich. Und das war das Daily Update vom 2. September. Heute ist übrigens der Tag der Kokosnuss. Man sollte sich dafür einfach heute im Supermarkt mal eine Kokosnuss kaufen. Haben wir ja auch gemacht. Jetzt liegt die schon seit 3 Stunden hier in der Küche der Radioredaktion. Und wir haben uns einfach damit abgefunden, dass sie geschlossen bleibt. Sven Weikamm, Daily Redaktion.

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1: Na, wie sieht's aus? Könnt ihr auch nicht schlafen? Gar kein Problem. Dreht die Musik einfach so ein Stück lauter und singt mit. Und vielleicht klappt's dann ja mit dem Müdewerden. Wie dem auch sei, ich bin bei euch. Kommt gut durch die Nacht. Die Maxim-

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1: Na, wie sieht's aus? Könnt ihr auch nicht schlafen? Gar kein Problem. Dreht die Musik einfach so ein Stück lauter und singt mit. Und vielleicht klappt's dann ja mit dem Müdewerden. Wie dem auch sei, ich bin bei euch. Kommt gut durch die Nacht.

0: Hier ist das Daily Update vom 3. September. Einen schönen Donnerstag zusammen. Heute vor exakt 100 Jahren wurde eines der bekanntesten Wahrzeichens Berlins eingeweiht. Der Funkturm. Und ja, der wird bis heute gut und gerne mal mit dem Fernsehturm verwechselt. Dabei stehen die beiden eigentlich an ganz unterschiedlichen Orten in Berlin. Der Funkturm wurde 1926 vor allem für den Rundfunk gebaut und gehört seitdem einfach fest zur Berliner Skyline. Ein Stück Technikgeschichte, das längst selbst zum Wahrzeichen geworden ist. Heute und morgen wird's magisch über Köln. Auf der Galopprennbahn Köln-Weidenpesch steigt die Drone-Art-Show Harry Potter. Das heißt, 1200 leuchtende Drohnen zaubern bekannte Motive aus der Welt von Harry Potter an den Nachthimmel, begleitet von legendärem Filmsoundtrack, Originaldialogen und Live-Violine. Dazu bekommen Besucher noch interaktive LED-Armbänder. Die Show dürfte also für Potter-Fans ziemlich nah an echte Magie rankommen. Es gibt übrigens noch Restkarten. Heute gibt's Nachschub für Fans von The Gentlemen. Die zweite Staffel startet nämlich heute bei Netflix.
1: Sehr erfreut.
2: Gleichfalls, euer Gnaden.
0: Eddie und Susie haben die britischen Drogengeschäfte inzwischen fest im Griff und wollen jetzt nach Italien expandieren. Klingt erstmal nach Wachstum, endet aber wieder ziemlich schnell im Ärger. Denn dort wartet nämlich natürlich ganz klar die Mafia.
3: Sie wollen sich mit der verfickten Mafia anlegen?
2: Wer weiß, vielleicht macht's ja Spaß.
4: Ich habe das Gefühl, du kennst deinen Platz in der Nahrungskette nicht. Also werde ich ihn dir zeigen.
0: 8 neue Folgen, wieder mit ordentlich Tempo, schwarzem Humor und Gangsterchaos. Wir wünschen ganz viel Spaß mit Staffel 2 auf Netflix. Heute wird Peter Fox 55 Jahre alt. Der Berliner ist und war nicht nur solo erfolgreich, sondern auch einer der Frontmänner von Seed. Mit seinem unverwechselbaren Mix aus Hip-Hop, Dancehall und dicken Bläsern hat er längst seinen ganz eigenen Sound geschaffen. Ob Haus am See,
5: und am Ende der Straße steht ein Haus am See,
0: oder Schüttel deinen Speck.
6: Mama, zeig mir dein Gepäck, Baby. Komm, schüttel Bug und Heck.
0: Wir hoffen, er lässt heute den Speck schütteln, und zwar im Haus am See. Ihr wisst, was ich meine. Peter Fox, Happy Birthday zum 55.
7: Wenn ich so daran denke, kann ich's eigentlich kaum erwarten.
0: Und das war auch schon wieder das Daily Update vom heutigen Tag, dem 3. September 2026. Heute ist übrigens Tag des Wolkenkratzers. So ein Wolkenkratzer ist ja im Grunde der ultimative Beweis dafür, was Menschen alles schaffen können. Ich sag's mal so, wir bauen 500 Meter hohe Gebäude, aber beim WLAN, ne? Da reicht das Signal nicht vom Schlafzimmer bis ins Bett. Sven Weikamp, Daily Redaktion.
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2: Na, bist du auch noch nachtaktiv oder sogar auf der Arbeit oder vielleicht sogar schon wieder auf der Arbeit? Also ich habe ja einen guten Freund, der ist Bäcker. Klar, der muss morgens immer ganz früh raus und die Brötchen müssen auch fertig sein, wenn die normalen Menschen aufstehen. Doch damit der auch wirklich mal so 8 Stunden durchpennen kann, ne, geht der abends immer echt um 18 Uhr ins Bett. Ganz ehrlich, so früh musste ich nicht mal als Kind schlafen gehen. Also, Erwachsensein ist doch nicht so toll, wie viele immer dachten. Aber vielleicht weckt der kommende Song ja irgendwie Kindheitserinnerungen in dir.

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Hier ist das Daily Update vom 3. September. Einen schönen Donnerstag zusammen. Heute vor exakt 100 Jahren wurde eines der bekanntesten Wahrzeichens Berlins eingeweiht. Der Funkturm. Und ja, der wird bis heute gut und gerne mal mit dem Fernsehturm verwechselt. Dabei stehen die beiden eigentlich an ganz unterschiedlichen Orten in Berlin. Der Funkturm wurde 1926 vor allem

0: für den Rundfunk gebaut und gehört seitdem einfach fest zur Berliner Skyline. Ein Stück Technikgeschichte, das längst selbst zum Wahrzeichen geworden ist. Heute und morgen wird's magisch über Köln. Auf der Galopprennbahn Köln-Weidenpesch steigt die Drone-Art-Show Harry Potter. Das heißt, 1200 leuchtende Drohnen zaubern bekannte Motive aus der Welt von Harry Potter an den Nachthimmel, begleitet von legendärem Filmsoundtrack, Originaldialogen und Live-Violine. Dazu bekommen Besucher noch interaktive LED-Armbänder. Die Show dürfte also für Potter-Fans ziemlich nah an echte Magie rankommen. Es gibt übrigens noch Restkarten. Heute gibt's Nachschub für Fans von The Gentlemen. Die zweite Staffel startet nämlich heute bei Netflix.
1: Sehr erfreut.
2: Gleichfalls, Euer Gnaden.
0: Eddie und Susie haben die britischen Drogengeschäfte inzwischen fest im Griff und wollen jetzt nach Italien expandieren. Klingt erstmal nach Wachstum, endet aber wieder ziemlich schnell im Ärger. Denn dort wartet nämlich natürlich ganz klar die Mafia.
3: Sie wollen sich mit der verfickten Mafia anlegen?
2: Wer weiß, vielleicht macht's ja Spaß.
4: Ich habe das Gefühl, du kennst deinen Platz in der Nahrungskette nicht. Also werde ich ihn dir zeigen.
0: 8 neue Folgen, wieder mit ordentlich Tempo, schwarzem Humor und Gangsterchaos. Wir wünschen ganz viel Spaß mit Staffel 2 auf Netflix. Heute wird Peter Fox 55 Jahre alt. Der Berliner ist und war nicht nur solo erfolgreich, sondern auch einer der Frontmänner von Seed. Mit seinem unverwechselbaren Mix aus Hip-Hop, Dancehall und dicken Bläsern hat er längst seinen ganz eigenen Sound geschaffen. Ob Haus am See,
5: und am Ende der Straße steht ein Haus am See,
0: oder Schüttel deinen Speck.
6: Mama, zeig mir dein Gepäck, Baby. Komm, schüttel Bug und Heck.
0: Wir hoffen, er lässt heute den Speck schütteln, und zwar im Haus am See. Ihr wisst, was ich meine. Peter Fox, Happy Birthday zum 55.
7: Wenn ich so daran denke, kann ich's eigentlich kaum erwarten.
0: Und das war auch schon wieder das Daily Update vom heutigen Tag, dem 3. September 2026. Heute ist übrigens Tag des Wolkenkratzers. So ein Wolkenkratzer ist ja im Grunde der ultimative Beweis dafür, was Menschen alles schaffen können. Ich sag's mal so, wir bauen 500 Meter hohe Gebäude, aber beim WLAN, ne? Da reicht das Signal nicht vom Schlafzimmer bis ins Bett. Sven Weikamp, Daily Redaktion.
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1: Wenn es nachts draußen dunkel ist und man in den Himmel schaut und man richtig viel Glück hat, dann kann man manchmal eine Sternschnuppe sehen. Doch ja, bitte nicht traurig sein, wenn es dann doch mal nicht klappt und ihr einfach nur Sterne zählen könnt. Für alle anderen gibt's aber jetzt hier Sternschnuppen in Musikformat.

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